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1: Wenn die jetzt da konsequent wären, ne, dann würde ich darüber noch diskutieren wollen. Auch ist trotzdem knackt, weil jeder kann sagen, was er will. Aber und auch zu glauben, dass wenn Elon Musk das schreibt, dass Leute dann deswegen eine Partei wählen. Jemand, der eine Partei wählen will, weil er davon überzeugt ist, der wird sie mit oder ohne Empfehlung von Elon Musk oder so wählen. Also das ist totaler Quatsch. Jemand, der sich bestärkt fühlt, sagt ja, der denkt das auch. Aber jemand, der sie nicht mochte, tritt dann lieber von Ex zurück, als er sagt, ich wollte immer die SPD, aber jetzt sagt Elon Musk und jetzt mache ich das. So ist es ja nicht. Aber wenn man jetzt zum Beispiel sagt, man möchte keinerlei Einmischung, dann müsste man sich mal die Frage stellen, ich stelle die jetzt mal, ob man selber da so konsequent ist, also ob man das auch bei anderen macht und ob man sich selbst politisch nicht in den Wahlkampf anderer Leute einmischt. Das ist ja gar nicht der Fall. Also wenn zum Beispiel in den Soros-Medien, da gibt es eine ganz starke Zusammenarbeit, oder Bill Gates macht eine ganz starke Zusammenarbeit, wenn der zum Beispiel sagen würde, die Grünen oder die SPD oder was auch immer, oder das macht ja Soros zum Beispiel, die Grünen sind die große Hoffnung, da schreitet keiner ein. Oder wenn man sich erinnert, dass unsere Politiker auch mal gern nach Kiew fahren und dann sich auf einen Platz stellen und da Politik tatsächlich machen.
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1: Dass der Staat sich zurückziehen soll mit diesem ganzen Scheiß Quoten und das und jenes und das ist verboten und das ist verboten. Die sollen sich konzentrieren auf das, was Staatsaufgaben sind. Innere Sicherheit, äußere Sicherheit, was auch immer. Aber nicht diesen Markt regulieren zu versuchen und zu meinen, sie könnten bestimmen, was jetzt die beste Antriebstechnologie ist. Und das hat man ja in Deutschland gemacht. Ja, deswegen geht's bei den synthetischen Benzinen und Ölen geht's nicht weiter. Ja, und das wäre auch ein Weg. Und es soll einfach, die Wissenschaft soll einfach und der Markt soll das entscheiden und der Verbraucher soll entscheiden, was er will.
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1: Wir sind komplett pleite. Deutschland ist noch mehr pleite eigentlich als der durchschnittliche Deutsche. Und was machen wir da, wenn es schon überall fehlt und wir ein paar Millionen in die Ukraine schicken, ein paar hundert Millionen sogar und dann noch 600 Millionen Euro übrig haben aus dem Steuergeld, Milena? Rate mal, was wir dann mit 600 übrigen Steuermillionen machen, während die Schulen kaputt sind, die Menschen kaum bezahlbaren Wohnraum finden, wir keine Energie haben, weil wir unsere Kraftwerke abgeschaltet haben. Da haben wir 600 Millionen Euro gefunden beim Steuermittel.
2: Ja, natürlich. Nein, die gehen... Nein, an Bedürftige, an die Gates-Stiftung, ja. An die Bill and Melinda Gates-Stiftung, ja.
3: Was?
2: Die Bundesregierung zahlt 600 Millionen an die Bill and Melinda Gates-Stiftung.
3: Aber Bill Gates-Stiftung, die zahlt letztendlich die WHO und den Spiegel.
2: Ja, eben, guck mal.
1: Und nein, die Gates-Stiftung,
2: die zahlt, ja, 5,32 Millionen Euro hat der Spiegel von denen bekommen. Und der Impffluencer Eckhard von Hirschhausen, der hat von seiner Stiftung 1,4 Millionen bekommen, 2021, ja, als er die Impfung propagiert hat. 1,4 Millionen war das wert. Also,

0: 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Die deutsche Industrie verliert nach Erkenntnissen ihres Bundesverbands jeden Monat rund 15.000 Arbeitsplätze. Die Lage der Industrie ist kritisch, sagte die Hauptgeschäftsführerin des Bundesverbands der deutschen Industrie, BDI, Tanja Gönner. Die Industrie habe sich immer gewandelt und stehe nun mit KI vor einer neuen industriellen Revolution, meinte sie weiter. Kritiker sehen jedoch Deutschland weiter auf dem absteigenden Ast, da auch der KI-Zug inzwischen für die deutsche Industrie abgefahren ist, heißt es. Mastercard will Europas Online-Zahlungen bis 2030 vollständig tokenisieren und damit die klassischen Kreditkartennummern aus dem Internet verbannen. Zwar entfallen die sichtbaren Kartennummern, doch an ihre Stelle treten personalisierte Tokens, die eng mit dem Gerät und dem Verhalten des Nutzers verknüpft sind. Wer künftig bezahlen will, muss sich immer häufiger mit Fingerabdruck, Gesicht oder Geräteerkennung ausweisen. Die Bequemlichkeit, die Mastercard verspricht, erkauft man sich mit einer deutlich gestiegenen Transparenz gegenüber Banken, Konzernen und potenziell auch Behörden. Kritiker sehen darin vor allem einen weiteren Schritt in Richtung lückenloser Überwachung. Je mehr Zahlungen über Token und biometrische Systeme laufen, desto genauer lässt sich das Konsumverhalten jedes Einzelnen nachverfolgen. Die Welt steht vor einer gefährlichen Verknappung von Diesel und Benzin. Nicht mehr nur Rohöl dient als geopolitisches Druckmittel, sondern vor allem die fertigen Kraftstoffe. Zerstörte Raffinerien, leere Lagerbestände und neue Drohungen der Houthi-Rebellen treiben die Preise bereits nach oben und drohen Transportkosten, Produktion und Verbraucher hart zu treffen. Besonders schwer wiegen die Ausfälle bei Raffinerien. In Russland haben ukrainische Drohnenangriffe große Teile der Kapazität lahmgelegt, was zu einem weitgehenden Exportstopp für Diesel geführt hat. Zusätzlich verschärfen die Houthi-Rebellen die Lage, indem sie Schiffe im Roten Meer und der meerenge Bab al-Mandab bedrohen. Diese Route ist eine der letzten verbliebenen Ausweichwege für Ölprodukte aus dem Nahen Osten. Analysten warnen bereits vor einer möglichen Nachfragezerstörung, bei der Unternehmen und Verbraucher schlicht weniger fahren und produzieren können. 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
1: Ich haue natürlich Dinge raus, die vielleicht falsch sind, ich falsch interpretiert haben, historisch vielleicht nicht ganz korrekt sind. Aber das ist mein Standpunkt, also mein Sein im Jetzt. Und vielleicht sind morgen habe ich andere Erkenntnisse. Aber was ich nicht sein will, ist eine Fahne im Wind. Das gebe ich meinen Kindern auch weiter. Das bedingt natürlich hin und wieder auch mutig zu sein und zu sagen, da mache ich nicht mit.
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1: Wenn wir jetzt über UFOs reden, dann müssen wir überhaupt erstmal konstatieren, dass ja die unterschiedlichsten Sachen alle in diese eine Kategorie gepackt werden. Also da gibt's ja, wir können das später noch weiter ausführen, was da alles reinkommt, aber meinetwegen gibt's außerirdische Raumschiffe, keine Ahnung, ja, aber alles, was seltsame Flugeigenschaften hat und am Himmel gesehen wird, landet ja auch in dieser Kategorie. Also das wäre dann also nachgebaute Alien-Technologie, meinetwegen. Das könnte auch einfach konventionelle militärische Geheimtechnologie sein. Das können alle möglichen verschiedenen Sachen sein, die beobachtet werden und keiner weiß es eigentlich wirklich. Und das macht es eben auch echt schwierig, dann am Ende rauszufinden, womit wir es da zu tun haben. Und das Ganze wird von dem Phänomen auch selber noch erschwert.
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1: Wir haben es hier ja jetzt letzten Endes mit einem Phänomen zu tun, was seit Jahrhunderten die Menschheit, seit Jahrtausenden wahrscheinlich begleitet. Und zwar in den unterschiedlichsten Formen. Jetzt im Moment sind es die Aliens und die UFOs und die Raumschiffe und so. Vor ein paar hundert Jahren waren das noch Gotteserscheinungen, die Götter, die vom Himmel kommen, die sich Schlachten liefern. Guck dir mal die griechische Mythologie an, guck dir mal die Vimanas an, in den alten hinduistischen, aus dem Kulturkreis da, was es da alles gibt, ja, diese ganzen Schilderungen von irgendwelchen Wesen, die hier sich rumtreiben mit ihren Fluggeräten und hier irgendwas machen. Was ist eigentlich mit den Marienerscheinungen, weißt du? Hm. Da gibt's ja Hunderte.
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0: 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In einem Clip auf Instagram verkündet Bundeskanzler Friedrich Merz stolz, dass von Januar bis Juni in Deutschland über 3000 neue Unternehmen gegründet wurden. Fast so viele wie im gesamten Rekordjahr 2025. Ein Zeichen wirtschaftlicher Stärke, so die Botschaft. Was das Video verschweigt. Im Jahr 2025 meldeten laut Statistischem Bundesamt 24.064 Unternehmen Insolvenz an. 2.252 mehr als im Jahr 2024. Die Anzahl der Insolvenzen steigt damit um 10,3%. Auf jede Neugründung kamen auf diese Weise rechnerisch 8 Pleiten. Auch werden neue Firmen meist nicht für die Produktion neuer Produkte gegründet. Vielfach handelt es sich um Firmen zur Steuerreduzierung oder Vermeidung von der sogenannten Fluchtsteuer, die jeder bezahlen muss, der Deutschland verlässt und ein Unternehmen hatte oder hat. Europa hat seine Importe von russischem Gas im zweiten Quartal im Jahresvergleich um mehr als 10% gesteigert und gleichzeitig gesetzlich beschlossen, diese Importe bis 2027 vollständig einzustellen. Dies verschafft Russland erheblichen Einfluss auf einen Kontinent, der schlechter auf den Winter vorbereitet ist als zu Beginn der letzten Energiekrise. Die Lage hat sich mit fast jeder Woche weiter verschlechtert, weshalb die Prognosen nun zum dritten Mal nach unten korrigiert werden müssen. Eine unabhängige Untersuchung hat bestätigt, was viele schon lange vermuteten. Bill Gates und hochrangige Vertreter seiner Stiftung trafen sich zwischen 2011 und 2014 rund 30 Mal mit dem Sexualstraftäter Jeffrey Epstein. Die Treffen fanden sowohl auf dem Gelände der Stiftung als auch in Epsteins Wohnsitz in Manhattan statt. Im Mittelpunkt der Kontakte standen, laut Gates, potenzielle philanthropische Projekte, die jedoch nie realisiert wurden. Kritiker gehen davon aus, dass Gates, wie viele andere, über Epstein alle möglichen Arten von sexuellen Kontakte erhielt und sich auch deshalb seine Frau Melinda von ihm getrennt hat. 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
1: 1996 habe ich Amazon bereits kennengelernt, als ich noch im Softwarekonzern gearbeitet habe. Da fand ich die natürlich geil. Aber irgendwann habe ich mitbekommen, dass das ein Ausbeuterkonzern ist und ich habe mich auch ziemlich mit denen gestritten. Ich kann es nicht ganz verhindern, dass meine Bücher über Amazon verkauft werden. Das möchte ich nicht, weil sie einfach die Anbieter ausbeuten und letzten Endes auf Kosten der Menschen Konzerngewinne einfahren. Steuern zahlen sie sowieso nicht, weil sie irgendwo in, keine Ahnung wo, ihren Zentrale haben und keine Steuern zahlen müssen. Es liegt an jedem Einzelnen, diese Plattformen nicht zu nutzen.

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1: Was ist ein Faktenchecker? Ein Faktenchecker, der stellt sich ja über einen Journalisten, alleine schon diese Arroganz, diese Hybris. Das heißt, da gibt es einen Journalisten, der hat zum Beispiel etwas recherchiert und der hat diese Nachricht daraus gemacht. Nehmen wir mal an, eine ganz saubere, recherchierte Nachricht. Und dann kommt irgendein Faktenchecker, der sich drüber stellt und sagt, jetzt prüfen wir das mal. Er kann aber auch nur recherchieren, wenn er ehrlich wäre selbst, um dann vielleicht zu einem anderen Ergebnis zu kommen. Zumal diese Faktencheckung gar nicht stattfinden auf Fakten, die genannt werden, sondern oft auf Meinungsäußerungen. Und da ist es eigentlich gar kein Faktencheck, sondern ein Meinungscheck. Das wird ja nicht einmal unterschieden. Und Meinungen kann man vielseitig sehen und haben, je nach Perspektive. Die haben ja so versagt, diese Geschichte. Und spätestens bei Korrektiv, wo wir wissen, es handelt sich um eine Lügenbande, die tatsächlich auch diese schmutzigen, dreckigen Lügen verbreiten.
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1: Was man fast nie hinkriegt, und das ist auch wieder sehr gemein in dieser ganzen Sache, ist, seine eigene Familie zu schützen. Mein Sohn war damals noch Kind, also jetzt ist er erwachsen, aber der war damals ein Kind. Und es hat Journalisten zum Beispiel gegeben, die haben dem beim Ausgang der Schule aufgelauert. Nur um ein Foto von ihm zu kriegen und dann nachher in schwedischen Zeitungen das zu veröffentlichen. Die haben mit Lehrern gesprochen, ob er denn gut in der Schule ist oder schlecht. Was hat das mit meiner Recherche zu tun? Also, und da wird man schon geradezu richtig persönlich angegriffen. Andere werden diffamiert im Netz, bin ich auch diffamiert worden. Da macht man sich dann irgendwann nichts mehr draus. Aber diese Angriffe auf die Familie, die sind schon etwas heikel.
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0: 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Mehr als 90% aller Terrorermittlungen in Deutschland haben mit Islamismus oder Migration zu tun, teilte das Portal NIOS unter Verweis auf eine Antwort der Bundesregierung auf die Anfrage des AfD-Bundestagsabgeordneten Martin Hess mit. Ein Vergleich zum Vorjahreszeitraum zeigt demnach, dass die Fälle im Bereich islamistischer Terrorismus um rund 54% stiegen. Alexander von Bismarck spricht sich für einen Friedensvertrag zwischen Russland und der Ukraine aus. Statt verstärkt auf Verhandlungen zu setzen, treibe die Politik jedoch die militärische Aufrüstung der Ukraine weiter voran. Seiner Darstellung zufolge bezweifelten inzwischen auch zahlreiche Militärexperten, dass diese Strategie zum Erfolg führen könne. Das Vorgehen sei nicht nachvollziehbar, lautet inzwischen die vielfache Meinung. Mastercard will Europas Online-Zahlungen bis 2030 vollständig tokenisieren und damit die klassischen Kreditkartennummern aus dem Internet verbannen. Zwar entfallen die sichtbaren Kartennummern, doch an ihre Stelle treten personalisierte Tokens, die eng mit dem Gerät und dem Verhalten des Nutzers verknüpft sind. Wer künftig bezahlen will, muss sich immer häufiger mit Fingerabdruck, Gesicht oder Geräteerkennung ausweisen. Die Bequemlichkeit, die Mastercard verspricht, erkauft man sich mit einer deutlich gestiegenen Transparenz gegenüber Banken, Konzernen und potenziell auch Behörden. Kritiker sehen darin vor allem einen weiteren Schritt in Richtung lückenloser Überwachung. Je mehr Zahlungen über Token und biometrische Systeme laufen, desto genauer lässt sich das Konsumverhalten jedes Einzelnen nachverfolgen. 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
1: Die Wahrheit ist, dass die ukrainische Armee am Ende ist. Sie haben weder Material, noch haben sie Menschen. Jetzt sind sie gerade dabei zu überlegen, von den USA aufgefordert natürlich, das Einzugsalter auf 18 Jahre, die Wehrpflicht auf 18 Jahre abzusenken, damit sie den Rest ihrer Jugend auch noch verbrennen. Es ist ein entsetzliches Theater. Die Russen rücken jeden Tag vor. Manchmal ein paar hundert Meter, manchmal ein paar Kilometer. Die Ukraine hat überhaupt keine Chance. Das heißt, diesen Krieg weiterzuführen, bedeutet nur, Ukrainer umzubringen.
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1: Ich baue auf einmal ein soziales Netzwerk, ein Netzwerk der wirtschaftlichen Beziehungen auf, die in Kooperationen immer effektiver funktionieren, wenn wir uns auf die rüberhauen. Und das ist auch schon immer so gewesen, auch schon lange, bevor wir Staaten gebildet haben. Sobald sich eine Gesellschaft ergibt, ergibt sich auch ein Rechtssystem. Das Common Law ist damals so entstanden. Und wir haben zum Beispiel dieses Rechtssystem einfach nur in unsere Gesetze gepresst und suggerieren, dass es ohne Staat kein Recht gäbe. Das stimmt aber nicht, weil ohne diese Gesellschaften wäre auch nie ein Staat entstanden. Und das Spannende ist aber, dass eben für uns die Form der Wirksamkeit immer dann effektiv wird, wenn wir in Kooperation leben und uns diese Möglichkeit aber genommen wird, wenn wir die Kontrolle über das Geld eigentlich gar nicht mehr haben. Und wir verlieren dieses Gefühl und wir verlieren auch die Notwendigkeit der Kooperation, weil es das nicht mehr ist, was uns am Ende als Gesellschaft zusammenwachsen lässt.
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1: Wenn ich jetzt in die öffentliche Verkehrsmittel einsteige, ich sehe 90% der jungen Menschen, sage ich mal zwischen 18 und 25, aber auch noch darüber hinaus, permanent in dieser Haltung, immer diese Bluetooth-Stöpsel im Ohr, die dann durchs Hirn durchstrahlen. Und gerade wenn ich in der Früh die öffentlichen Verkehrsmittel nutze und diese jungen Menschen sehe, die dann sich ein Reel nach dem anderen auf TikTok reinziehen und damit natürlich ihre Aufmerksamkeitsspanne kastrieren. Ich weiß ganz genau, diese jungen Menschen, die werden heute kein Gedicht mehr schreiben, die werden heute kein Musikstück mehr lernen, die werden heute in keiner Weise irgendwie noch künstlerisch tätig sein, weil das Hirn durch diese Dauerbeschallung, durch diese ganz kurzen Reize schon so traktiert worden ist auf eine visuelle Art und Weise, dass da eigentlich rein schöpferisch nichts mehr entstehen kann. Deswegen, ich sehe da leider sehr, sehr wenig Hoffnung.
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Der Seekrieg zwischen Russland und der Ukraine im Schwarzen Meer eskaliert und gefährdet den globalen Getreidehandel. Seit dem 6. Juli greifen ukrainische Drohnen gezielt Schiffe an, die russisch kontrollierte Häfen im Asowschen und Schwarzen Meer anlaufen, darunter Öltanker und Getreidefrachter. Als Folge hat der Logistikkonzern Maersk den Betrieb im Hafen Odessa eingestellt und Schiffe nach Konstanza umgeleitet. Russland und die Ukraine steuern zusammen 25-30% der globalen Weizenexporte und etwa 11% der Maisexporte. Über das Asowsche Meer laufen rund 25% der russischen Getreideausfuhren. Die Angriffe treiben die Weizenpreise an der Börse in Chicago bereits 30% über das Vorjahresniveau. In einem Clip auf Instagram verkündet Bundeskanzler Friedrich Merz stolz, dass von Januar bis Juni in Deutschland über 3000 neue Unternehmen gegründet wurden. Fast so viele wie im gesamten Rekordjahr 2020.

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1: Auch Habeck und Baerbock sind ja auch Young Global Leaders. Und was er tut, ist nichts anderes als den verlängerten Arm, wenn wir uns daran erinnern, dass Friedrich Merz über 2,8 Billionen Sparkonten in Deutschland oder Sparleistungen der Deutschen philosophiert hat, die man mit einem Zinsangebot doch damit ermutigen sollte, das dem Staat zu geben. Da, genau. Das ist nichts anderes als die nächste Eskalationsstufe.
2: Genau, darauf wollte ich hinaus. Also grün ist gleich schwarz.
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1: Ich denke, dass das oft und viel gemacht wird, um Protest zu delegitimieren, um Protest gewalttätig aussehen zu lassen, um Protest rechts oder irgendwie, ja, damit eben die anderen daheim bleiben, sozusagen. Und wenn man sich jetzt so das alles anhört und ansieht, was es schon gegeben hat, muss man diese Möglichkeit in diesem Land, Deutschland, leider in Betracht ziehen. Gerade wenn es eben um, ja, wichtige Begebenheiten geht, wo man sowieso schon die Opposition mit allen Mitteln bekämpft und auch gar nicht mit ihnen großartig reden will. Ja, jetzt, also wenn ich jetzt mal auf die Corona-Maßnahmen auf die Corona-Maßnahmen-Kritiker guck, mit denen wollte man ja nicht reden. Ja, und das deutet für mich darauf hin, dass hier konzertiert mal wieder mit allen Mitteln, Ausrufezeichen, versucht wird, Protest niederzuschlagen und niederzuhalten. Und ja, wer weiß, wie weit die noch gehen. Es gibt ja auch noch mehr, was man da alles machen kann. Stichwort die Recherchen von Daniele Ganser zu den NATO-Geheimarmeen in Europa, Gladio etc. pp.
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1: Wie das Regime versucht, eine Engführung in der Debatte herzustellen, nicht nur im Rahmen Corona, weil Corona war eine Übungsnummer. Ja, war der Übungsraum. Und das ging ja, als sie dann die Zügel etwas locker ließen, sofort über in die massive Propaganda, Stichwort Ukraine-Krieg, nahtlos über. Und da kann man eben sehen, mit welcher Bösartigkeit, ich rede von absoluter Bösartigkeit, mit der hier verfahren wird. Und wenn Propaganda oder kognitive Kriegsführung dazu benutzt wird, Krieg gegen die eigene Bevölkerung zu treiben, ist die Demokratie abgeschafft. Und das sage ich auch heute. Die Demokratie ist de facto abgeschafft hier.
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0: 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In einem Clip auf Instagram verkündet Bundeskanzler Friedrich Merz stolz, dass von Januar bis Juni in Deutschland über 3000 neue Unternehmen gegründet wurden. Fast so viele wie im gesamten Rekordjahr 2025. Ein Zeichen wirtschaftlicher Stärke, so die Botschaft. Was das Video verschweigt. Im Jahr 2025 meldeten laut Statistischem Bundesamt 24.064 Unternehmen Insolvenz an. 2.252 mehr als im Jahr 2024. Die Anzahl der Insolvenzen steigt damit um 10,3%. Auf jede Neugründung kamen auf diese Weise rechnerisch 8 Pleiten. Auch werden neue Firmen meist nicht für die Produktion neuer Produkte gegründet. Vielfach handelt es sich um Firmen zur Steuerreduzierung oder Vermeidung von der sogenannten Fluchtsteuer, die jeder bezahlen muss, der Deutschland verlässt und ein Unternehmen hatte oder hat. Der Seekrieg zwischen Russland und der Ukraine im Schwarzen Meer eskaliert und gefährdet den globalen Getreidehandel. Seit dem 6. Juli greifen ukrainische Drohnen gezielt Schiffe an, die russisch kontrollierte Häfen im Asowschen und Schwarzen Meer anlaufen, darunter Öltanker und Getreidefrachter. Als Folge hat der Logistikkonzern Maersk den Betrieb im Hafen Odessa eingestellt und Schiffe nach Konstanza umgeleitet. Russland und die Ukraine steuern zusammen 25-30% der globalen Weizenexporte und etwa 11% der Maisexporte. Über das Asowsche Meer laufen rund 25% der russischen Getreideausfuhren. Die Angriffe treiben die Weizenpreise an der Börse in Chicago bereits 30% über das Vorjahresniveau. Die Welt steht vor einer gefährlichen Verknappung von Diesel und Benzin. Nicht mehr nur Rohöl dient als geopolitisches Druckmittel, sondern vor allem die fertigen Kraftstoffe. Zerstörte Raffinerien, leere Lagerbestände und neue Drohungen der Houthi-Rebellen treiben die Preise bereits nach oben und drohen Transportkosten, Produktion und Verbraucher hart zu treffen. Besonders schwer wiegen die Ausfälle bei Raffinerien. In Russland haben ukrainische Drohnenangriffe große Teile der Kapazität lahmgelegt, was zu einem weitgehenden Exportstopp für Diesel geführt hat. Zusätzlich verschärfen die Houthi-Rebellen die Lage, indem sie Schiffe im Roten Meer und der Meerenge Bab al-Mandab bedrohen. Diese Route ist eine der letzten verbliebenen Ausweichwege für Ölprodukte aus dem Nahen Osten. Analysten warnen bereits vor einer möglichen Nachfragezerstörung, bei der Unternehmen und Verbraucher schlicht weniger fahren und produzieren können. 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
1: Das ist das Hauptproblem, weil die Menschen sind dann irgendwann sauer und sagen, wir werden ja nur belogen und betrogen und jetzt müsste man doch mal irgendwann mal versuchen, klarzukommen. Aber solange wir solche Leute wie Georg Restle oder Anja Reschke und wie die alle heißen haben, die komplett verblendet und zwar die Scheuklappen immer weiter nach vorne zubinden, weil sie die Wahrheit nicht ertragen können, dann wird sich nichts ändern.
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1: Jeder Stamm im Amazonas hat ein Recht darauf, seine Identität zu behalten, zum Beispiel. Jeder Stamm hat das. Und auch jedes Land hat letztendlich das Recht, seine Identität zu behalten und zu wahren und sich gegen eine überfließende Einwanderung zu schützen. Das ist aber im Prinzip keine Ablehnung dieser Dinge, sondern es geht darum, sie lehnen diese Programme ab, die dahinter steht. Und das ist der Punkt.

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1: Jeder Einzelne kann unglaublich viel erreichen, weil zusammen sind wir viele. Wir müssen uns nur vernetzen. Das tun wir ja gerade auf Fairtalk und überall anders und auf X natürlich. X ist eine unglaubliche Waffe. Deswegen hassen sie es und wollen es natürlich zensieren. Durch Trusted Flaggers, durch den Digital Service Act und natürlich das Framing. Jeder, der libertär ist, jeder, der Milley oder auch Elon Musk gut findet, ist ist autoritär und rechtslibertär und rechtspopulistisch. Und jetzt fangen sie schon an, das Framing voranzubringen, um natürlich Milley in ein schlechtes Licht zu rücken, aber auch Musk. Und ich bin mir sicher, wenn Musk Erfolg hat, sie werden trotzdem noch sagen, es ist scheiße. 100%. Und da dürfen wir uns nicht in die Irre führen lassen. Wir müssen sagen, das ist unsere Meinung und ihr müsst alle euer Maul aufmachen, Arsch hoch, Maul aufmachen und den Leuten einfach die Meinung sagen. Und wenn der nicht so, das passt, ja, das ist eine Demokratie, dann habt ihr andere Freunde. Meine Freundschaften haben sich definitiv in der Quantität reduziert, aber in der Qualität erhöht in den letzten Jahren.
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0: 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Der Seekrieg zwischen Russland und der Ukraine im Schwarzen Meer eskaliert und gefährdet den globalen Getreidehandel. Seit dem 6. Juli greifen ukrainische Drohnen gezielt Schiffe an, die russisch kontrollierte Häfen im Asowschen und Schwarzen Meer anlaufen, darunter Öltanker und Getreidefrachter. Als Folge hat der Logistikkonzern Maersk den Betrieb im Hafen Odessa eingestellt und Schiffe nach Konstanza umgeleitet. Russland und die Ukraine steuern zusammen 25-30% der globalen Weizenexporte und etwa 11% der Maisexporte. Über das Asowsche Meer laufen rund 25% der russischen Getreideausfuhren. Die Angriffe treiben die Weizenpreise an der Börse in Chicago bereits 30% über das Vorjahresniveau. Die Welt steht vor einer gefährlichen Verknappung von Diesel und Benzin. Nicht mehr nur Rohöl dient als geopolitisches Druckmittel, sondern vor allem die fertigen Kraftstoffe. Zerstörte Raffinerien, leere Lagerbestände und neue Drohungen der Houthi-Rebellen treiben die Preise bereits nach oben und drohen Transportkosten, Produktion und Verbraucher hart zu treffen. Besonders schwer wiegen die Ausfälle bei Raffinerien. In Russland haben ukrainische Drohnenangriffe große Teile der Kapazität lahmgelegt, was zu einem weitgehenden Exportstopp für Diesel geführt hat. Zusätzlich verschärfen die Houthi-Rebellen die Lage, indem sie Schiffe im Roten Meer und der Meerenge Bab al-Mandab bedrohen. Diese Route ist eine der letzten verbliebenen Ausweichwege für Ölprodukte aus dem Nahen Osten. Analysten warnen bereits vor einer möglichen Nachfragezerstörung, bei der Unternehmen und Verbraucher schlicht weniger fahren und produzieren können. Mehr als 90% aller Terrorermittlungen in Deutschland haben mit Islamismus oder Migration zu tun, teilte das Portal NIOS unter Verweis auf eine Antwort der Bundesregierung auf die Anfrage des AfD-Bundestagsabgeordneten Martin Hess mit. Ein Vergleich zum Vorjahreszeitraum zeigt demnach, dass die Fälle im Bereich islamistischer Terrorismus um rund 54% stiegen. 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
1: Was für Überwachungsgesetze, die in Hessen schwarz-rot verabschiedet haben. Und auch die CDU hat morgen einen Antrag mit IP-Adressenspeicherung und alles wieder im Bundestag. Die werden sich jetzt mit Händen und Füßen genau dagegen wehren, dass wir stärker werden, dass wir die Deutungshoheit bekommen und dass wir irgendwann gewinnen. Und da müssen wir aber stehen bleiben. Es ist wichtig, bei Gegenwind nicht umzukippen und nicht die Rolle rückwärts zu machen und sich zurückzuziehen und den Mund zu halten. Wie du sagst, machen wir den Mund auf. Und das machen immer mehr. Ich sehe es auf X, gerade mit der Schwachkopf-Sache. Ich weiß aber gar nicht, wie viele hunderttausende Leute das geretweetet haben, obwohl sie befürchtet haben, man könnte mir vielleicht die Tür eintreten morgens um 6 und da steht die Polizei vor der Tür. Sie haben den Mut. Und
2: das ist dieser Streisand-Effekt.
1: Genau. Und das ist wichtig, dass wir da bleiben und uns dann nicht einschüchtern lassen.
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1: Dass man natürlich ein Stück weit kommen wird auf dem Weg dahin, dass man die Menschen noch besser manipulieren kann. Aber diese Fernsteuerung fürs Gehirn, die wird es nie geben, weil da bin ich ganz bei Ihnen. Wir Menschen, wir sind mehr wie Nullen und Einsen. Und wenn ich sage, ich kann das Gehirn auslesen mit einer künstlichen Intelligenz und wenn ich eine künstliche Intelligenz, das sind ja Nullen und Einsen. Und wenn ich mir genügend Nullen und Einsen aneinander hänge, dann kann ich irgendwann die menschliche Psyche nachbauen oder ich kann die dann noch steuern und kontrollieren. Und es wird nicht funktionieren. Mhm. Da denke ich, sind wir uns einig. Mhm. Aber das ist die Absicht, die momentan besteht. Und man wird sehr, sehr viel Schaden anrichten auf dem Weg dahin. Davon bin ich überzeugt. Und umso wichtiger ist es wirklich, dass man über diese Techniken aufklärt, dass man sagt, was läuft und was läuft. Das ist einfach eine sehr intensive psychologische Kriegsführung. Wir müssen darüber Bescheid wissen, dass wir es dann auch überwinden können.
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1: Wenn man mit Menschen spricht, die im Krieg waren,
2: so rum.
1: Dann die wollen nicht, die würden, also der Opa meiner Frau, der hat ganz komischen Blick bekommen und wollte eigentlich nicht mehr über Krieg reden, weil das so grauenhaft ist. Und ich finde, man sollte alle Politiker mal in Schützengraben schicken für eine Nacht. Und dann bin ich mal gespannt, ob sie noch Waffen liefern wollen oder nicht der Meinung sind, man sollte vielleicht doch miteinander reden. Weil ich glaube, das Grauen eines Krieges ist für uns so unfassbar. Ich staune auch, dass man einfach so ein bisschen darüber spricht. So ein paar tausend Kilometer, dann gibt es kein Problem, wir schicken dann und das wird sich dann erledigen. Nein, es wird sich nicht erledigen.
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0: 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Alexander von Bismarck spricht sich für einen Friedensvertrag zwischen Russland und der Ukraine aus. Statt verstärkt auf Verhandlungen zu setzen, treibe die Politik jedoch die militärische Aufrüstung der Ukraine weiter voran. Seiner Darstellung zufolge bezweifelten inzwischen auch zahlreiche Militärexperten, dass diese Strategie zum Erfolg führen könne. Das Vorgehen sei nicht nachvollziehbar, lautet inzwischen die vielfache Meinung. Europa hat seine Importe von russischem Gas im zweiten Quartal im Jahresvergleich um mehr als 10% gesteigert und gleichzeitig gesetzlich beschlossen, diese Importe bis 2027 vollständig einzustellen. Dies verschafft Russland erheblichen Einfluss auf einen Kontinent, der schlechter auf den Winter vorbereitet ist als zu Beginn der letzten Energiekrise. Die Lage hat sich mit fast jeder Woche weiter verschlechtert, weshalb die Prognosen nun zum dritten Mal nach unten korrigiert werden müssen. Die deutsche Industrie verliert nach Erkenntnissen ihres Bundesverbands jeden Monat rund 15.000 Arbeitsplätze. Die Lage der Industrie ist kritisch, sagte die Hauptgeschäftsführerin des Bundesverbands der deutschen Industrie, BDI, Tanja Gönner. Die Industrie habe sich immer gewandelt und stehe nun mit KI vor einer neuen industriellen Revolution, meinte sie weiter. Kritiker sehen jedoch Deutschland weiter auf dem absteigenden Ast, da auch der KI-Zug inzwischen für die deutsche Industrie abgefahren ist, heißt es. 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
1: Menschen, die für mich gelesen, muss man heute vorsichtig sein, ne? Gelesene Hippies, würde ich mal sagen, also friedliche Menschen mit etwas längeren Haaren, so sahen die aus, ne? Die hatten einen Planwagen dabei. Auf diesem Planwagen waren Kinder, gelesen zwischen 3 und 14. Und sie haben alle gesungen zusammen. Ist das nicht herrlich? Weißt du, was sie gesungen haben? Ganz Hamburg hasst die AfD. Und der eine Hippie-Vater stand da und hat mit der Kamera das Ganze gefilmt. Seine Kinder gefilmt, wie sie das singen. Und dann haben sie gesungen, wir sind alle gegen rechts, stramm gegen rechts. Und da habe ich gedacht, diesen Gesang von Kindern in dieser Situation, den kenne ich aus einer ganz anderen Zeit, ein bisschen in einer anderen Verbindung. Aber ich finde das äußerst, äußerst, äußerst bedrohlich, wie sich die Welt entwickelt und mit welcher Selbstverständlichkeit das, was du sagst, sich Menschen plötzlich einreihen und dazugehören wollen, zu dieser Herde dazugehören wollen, die eine Meinung hat und sich anfasst dabei und dann ruft, gegen wen sie sind, ohne überhaupt zu schnallen, was sie anrichten. Also uns allen eigentlich antun damit.
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1: Deutschland hat in der Corona-Geschichte ungefähr nach meiner Rechnung 2 Billionen mit B verbraten. Euro. Ich weiß gar nicht, wo man das wieder hernehmen will. Wer ist denn nicht verschuldet? Verschuldet sind alle bis auf ein einziges Miniland auf dieser Welt. Jeder schuldet jedem, schuldet dann überhaupt jemand, irgendjemandem etwas. Finanzzirkus, wirklich.
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1: Ich würde diese Begriffe nicht verwenden, weil ich mir auch denke, man muss ja noch eine Eskalationsmöglichkeit haben, wenn es denn soweit ist. Weil die Tatsache, dass wir hier sitzen, ist für mich der Beweis, dass wir nicht in einem faschistischen Regime leben. Also ich weiß gar nicht, wie ich es anders sagen kann. Ich sage nicht, dass der administrative Druck nicht wahnsinnig gewachsen ist über die letzten Jahre. Das ist aber 100% so. Ich war auch auf den Demonstrationen, Verzeihung, und habe das gesehen. Ich gucke mir auch die Demonstrationen jetzt an. Die kann man ja halten von was man will, von den pro-palästinensischen Demonstrationen, aber da wird auch ziemlich rigoros vorgegangen. Ja? Und ich sehe das schon, und ich sehe, dass da Gewalt angewendet wird. 100%, aber ich kann noch nicht von einem faschistischen Regime sprechen.
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In einem Clip auf Instagram verkündet Bundeskanzler Friedrich Merz stolz, dass von Januar bis Juni in Deutschland über 3000 neue Unternehmen gegründet wurden. Fast so viele wie im gesamten Rekordjahr 2025. Ein Zeichen wirtschaftlicher Stärke, so die Botschaft. Was das Video verschweigt. Im Jahr 2025 meldeten laut Statistischem Bundesamt 24.064 Unternehmen Insolvenz an. 2.252 mehr als im Jahr 2024. Die Anzahl der Insolvenzen steigt damit um 10,3%. Auf jede Neugründung kamen auf diese Weise rechnerisch 8 Pleiten. Auch werden neue Firmen meist nicht für die Produktion neuer Produkte gegründet. Vielfach handelt es sich um Firmen zur Steuerreduzierung oder Vermeidung von der sogenannten Fluchtsteuer, die jeder bezahlen muss, der Deutschland verlässt und ein Unternehmen hatte oder hat. Justizskandal. Innenminister Dobrindt gab bei einer Pressekonferenz zu, dass der Islamist Abdul B. vor seinem Terroranschlag von einem Berliner Gericht zu 1 Jahr und 10 Monaten Haft verurteilt wurde. Die Strafe wurde jedoch zur Bewährung ausgesetzt. Die Staatsanwaltschaft legte zwar Beschwerde ein, trotzdem kam Abdul B. frei. Am Samstagabend war der Islamist Abdul Bellout während des Christopher Street Days, CSD, mit einem weißen Citroën durch den Tiergarten in Berlin gefahren. Dabei tötete er eine Frau und 29 Personen wurden teils schwer verletzt. Mehr als 90% aller Terrorermittlungen in Deutschland haben mit Islamismus oder Migration zu tun, teilte das Portal NIOS unter Verweis auf eine Antwort der Bundesregierung auf die Anfrage des AfD-Bundestagsabgeordneten Martin Hess mit. Ein Vergleich zum Vorjahreszeitraum zeigt demnach, dass die Fälle im Bereich islamistischer Terrorismus um rund 54% stiegen. 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
1: Zum Schluss ist alles eine Frage von familiären Verhältnissen.
2: Ja.
1: Reden, ja. Sich streiten und sich dann doch wieder umarmen, bevor man zur Arbeit geht oder in die Schule.
3: Oder sich an einen runden Tisch zu setzen.
1: An einen runden Tisch setzen.
2: Oder an den abendlichen Abendbrottisch.
1: Und ich liebe es, mit Leuten zu reden, die eine komplett andere Meinung haben. Man muss ja nicht gerade sauer werden. Also kann man ja einfach mal zuhören.
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1: Ich glaube, diese Ablenkungsstrategie ist durchaus ein Punkt, den man im Auge behalten sollte, gerade bei den Ländern Deutschland und Frankreich.
2: Unbedingt, aber ich glaube, dass es kein Ablenkungsbluff ist, sondern Ablenkungskriegstreiberei. Und ich glaube, dass tatsächlich gewollt ist, dass das auch da reingeht. Naja, also vieles spricht dafür, dass es einfach einen Dauerzustand aufrechtzuerhalten, dass der Auseinandersetzung, man plant ja langfristig Waffenfabriken in der Ukraine zu betreiben und da Soldaten zu stationieren, das am Laufen zu halten, ist total im Interesse, solange man den äußeren Feind da eben hat, ist das ganz hervorragend geeignet, von diesem Problem
1: abzulenken. Ich denke, es hängt alles von Trump ab. Es hängt alles davon ab, wie ernst Trump und seine Administration die Beendigung des Krieges dort ist.
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1: Zurückgehend auf 2020 haben wir gefragt, wer ist denn eigentlich mit und wer ist an Corona gestorben? Die Frage ist inzwischen völlig irgendwie nebensächlich. Das waren jetzt so und so viele. Das waren zwar auch nicht mehr als sonst. Wir hatten da keine Übersterblichkeit, glaube ich. Wenn du das, oder? So also in 2020.
2: Ja, Übersterblichkeit ist ja eine Interpretationsfrage. Da müssen wir ja nicht mitspielen. Also tatsächlich ist es so, dass jedenfalls das in einem normalen Sterbekorridor sich aufgehalten hat. Genau. Es ist also jetzt kein Schaden für die Gesellschaft entstanden, sodass also viele Teile der Gesellschaft weggestorben wären. So, das ist es nicht. Ja, nein, also nach der Definition des Bevölkerungsschutzes ist es keine Übersterblichkeit.
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0: 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Ulrich Siegmund, AfD-Spitzenkandidat für die kommende Landtagswahl in Sachsen-Anhalt, hat im Interview mit dem Deutschlandkurier die Wichtigkeit dieser Wahl betont. Hier könnte der gesamten Republik gezeigt werden, dass ein Politikwechsel in Deutschland möglich ist, sagte er. Siegmunds Wahlziel: mindestens 45%. Beobachter gehen jedoch davon aus, dass die anderen Parteien Siegmund als Ministerpräsidenten verhindern werden, auch wenn die AfD 45% erreicht. Manche sprechen sogar davon, dass eine Art Bürgerkrieg angezettelt werden soll, damit die AfD verboten werden kann. Die deutschen Brauereien stehen vor großen Problemen. Sinkender Konsum, steigende Kosten und der Druck des Einzelhandels. Michael Weiß, Inhaber der Meckatzer Brauerei im Allgäu, beschreibt den Wandel unverblümt. Die Geburtsraten sind seit 30 Jahren rückläufig. Jugendliche und junge Erwachsene trinken weniger Bier. Viele Menschen mit Migrationshintergrund trinken gar keinen Alkohol. Seine Schlussfolgerung: Ich gehe davon aus, dass viele Brauereien in Schwierigkeiten geraten. Anthony Fauci, der Drosten der USA, schätzte, nach neuesten Erkenntnissen, die Corona-Sterblichkeit persönlich auf lediglich 0,2 bis 0,3%. Das ist jetzt durch sein Tagebuch herausgekommen. Nur wenige Wochen später erklärte Fauci dem US-Kongress unter Eid, das Virus töte wahrscheinlich rund 1% der Infizierten und sei damit 10-mal gefährlicher als die Grippe. Kritiker fragen nun: Warum hat er seine Schätzungen so massiv übertrieben? War Geld der Pharmalobby im Spiel und was wusste Christian Drosten, der den passenden Test lieferte, der die Pandemie erst möglich machte? 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
1: Dieses Fiat-Geld, ich will nicht alle Probleme an der Stelle jetzt schon auf den Tisch bringen, führt zu Wirtschafts- und Finanzkrisen, es führt zu einer Überschuldungssituation in vielen Volkswirtschaften und tatsächlich, früher oder später muss man das Problem angehen, denn die Probleme, die damit verbunden sind, sind so groß, dass sie zum Handeln zwingen. Die Frage ist halt, wie früh, wie bald ist das Problembewusstsein so stark geworden, dass man nach Alternativen sucht. Es gibt ja schon Bitcoin, also Menschen, die nach besserem Geld suchen. Der Prozess ist in Gang gesetzt, aber weil die eben staatlich oktroyiert sind, das sind Zwangsgeldarten, Dollar und Euro, braucht man einen Konsens quasi oder zumindest eine kritische Masse von Menschen, die davon weg will.
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1: Dass die Spitzenpolitiker abgeschirmt werden von Profis im öffentlichen Kommunikationsbereich. Und die Außenministerin hat einen Beauftragten für strategische Kommunikation, der 40 Planstellen unter sich hat. Das ist nicht die Presseabteilung, die gibt es schon immer am Auswärtigen Amt. Die Ministerin hat einen Beauftragten für strategische Kommunikation, einen Top-Diplomaten zurückgeholt aus Lateinamerika, der das macht. 40 Leute, die uns beobachten, wenn wir auf Telegram und sonst wo bemängeln, dass Kerosin überm Wald abgekippt wird oder ins Meer gegossen wird oder irgendwelche Extraflugzeuge hinterhergehen oder irgendwelche Sprachfehler passieren, dann setzt dieser Beauftragte Gegennarrative. Dann wird irgendwie ein schönes Bild gepostet, wo das Kleid perfekt zum Lippenstift passt und die Schuhe auch und so. Ne? Also da werden diese Leute also abgeschirmt und in ihrem Verhalten sozusagen wie mit so einem Cordon umgeben, dass sie von Kritik befreit werden. Die beiden Dinge wirken, glaube ich, zusammen.
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1: Also seit Donald Trump Kennedy und Batacharia nominiert hat, bin ich nicht mehr ganz so pessimistisch, weil ich bin nicht mehr so sicher, ob die WHO mit all ihren Pharmaunternehmen, die drumherum kreisen und das und die Gesundheitsorganisation finanzieren, dass die nochmal sowas ohne die Unterstützung der USA so durchkriegen. Aber ich möchte alle, die so diesen Impfpass, mit diesem Impfpass liebäugeln und auch damit liebäugeln, sich die nötigen Spritzen verpassen zu lassen. Ich meine, es gibt immer wieder, also wenn man die Zeitungen aufschlägt oder besser gesagt, ich lese ja im Internet, immer wieder, fast jeden Tag Schlagzeilen um tote Menschen oder Menschen, die gerade noch mal so überlebt haben. Also vor allem junge Menschen. Ja, also so wie der Fußballer Edoardo Bove in Italien. Der ist 22 und diese Woche auf dem Fußballplatz bei einem Pokalspiel umgekippt. Deswegen dann auch Schlagzeilen. Und jetzt heißt es wahrscheinlich Herzmuskelentzündung, Myokarditis. Und das ist ja eine der inzwischen sogar zugegebenen Schäden aufgrund der Covid-Spritze. Ja, also zugegeben, weil es halt so oft vorkommt. Es wird natürlich kein Zusammenhang hergestellt, höchstens mit Viren, mit einer Virusinfektion. Das ist schon so albern.
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0: 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Elektroautos werden laut einer Untersuchung des Center Automotive Research wieder teurer. Wer aber einen Verbrenner kauft, bekommt hingegen sehr günstige Fahrzeuge. Hohe Rabatte auf Verbrenner gewähren derzeit die Hersteller Audi, Opel und BMW. Diese lagen bei bis zu 31,5% pro Auto. Nicht-muslimischen Polizisten in der britischen Region West Midlands wurde nach Informationen des Telegraph empfohlen, sich im Rahmen eines Akts der Solidarität am Fasten während des islamischen Fastenmonats Ramadan zu beteiligen. Hintergrund ist ein Aufruf des Verbands muslimischer Polizeibeamter der Region. Der Gesundheitsminister der Vereinigten Staaten, Robert F. Kennedy Jr., sagte im nationalen US-Fernsehen, dass Lyme-Borreliose und RSV, respiratorische Syncytialvirus, aus der Gain-of-Function-Forschung stammen. Bei Gain-of-Function-Forschung werden Organismen oder Krankheitserreger wie Viren und Bakterien im Labor so verändert, dass sie neue Eigenschaften erhalten oder bestehende Eigenschaften verstärkt werden, zum Beispiel eine höhere Ansteckungsfähigkeit, ein breiteres Wirtsspektrum oder eine erhöhte Gefährlichkeit. Der US-Gesundheitsminister sagte, die Lyme-Borreliose ist mit ziemlicher Sicherheit auf diese Experimente zurückzuführen und richtet in unserem Land nun verheerende Schäden an. RSV stammt aus einem Labor und ist heute die häufigste Todesursache bei Kindern in unserem Land. Und natürlich auch die Covid-19-Pandemie, die für die ganze Welt ein Trauma war. All diese Krankheiten lassen sich glaubwürdig mit Gain-of-Function-Forschung in Verbindung bringen, betonte der US-Gesundheitsminister. 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
1: Die Europäer haben sich gerade zusammengesetzt, um das 15. Sanktionspaket gegen Russland zu beschließen. Sie wissen schon, das Motto ist, was 14 Mal nicht klappt, klappt beim 15. Mal garantiert. Und sie sind sich nicht einig geworden, in 3 Sitzungen hintereinander. Das heißt, der Spaltkeil ist inzwischen in Europa. Und längst nicht mehr alle Länder sind auf diesem Trip. Du hast gerade Ungarn und Slowenien erwähnt. Es gibt noch ein paar andere, die nicht mehr so überzeugt davon sind, dass man mit dem 15. Sanktionspaket etwas erreicht, was mit den letzten 14 nur erreicht hat, dass Deutschlands Wirtschaft versenkt worden ist. Ich hoffe, dass alle Menschen langsam, möglichst schnell zu der Überzeugung kommen, dass wir dringend eine diplomatische Lösung für die Ukraine brauchen, fast egal, wie sie aussieht.
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1: Also das ist die Psychologie des Mitläufers. Der Mitläufer überlegt ja nicht, was ist wahr und was ist falsch, sondern was muss ich jetzt sagen? Und ich merke, dass diese Mentalität oder diese Art zu denken sich sehr stark verbreitet. Also nicht die Frage, also früher hat man, also Aristoteles und Platon und all diese großen Denker oder sogar Sokrates haben überlegt, wie kommt es zur Erkenntnis? Erkenntnis oder die Wahrheit ist die Übereinstimmung einer Aussage mit der Wirklichkeit. Und heute ist die Wahrheit unter Anführungszeichen aber die Übereinstimmung meiner Aussage mit dem Zeitgeist. Also man hat den Zeitgeist mit der Wirklichkeit ausgetauscht. Und das ist ein Riesenproblem, weil eben diese Bubble, diese Zeitgeist-Bubble immer mehr abhebt. Und deswegen fühlen sich immer mehr Menschen, besonders die Bodenständigen und Menschen mit Bodenhaftung, fühlen sich entfremdet von eben dieser Ideologie. Und eines davon ist eben der Genderismus.
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1: Und sagt auch bloß nichts, dass es Leute gibt, die die Impfung nicht vertragen haben, ne? Dass da Menschen umfallen. Nein, also nein, diese Narrative dürfen nicht angetastet werden. Aber bei Merz, da muss ich sagen, also wir kennen ja Wahlkampflügen und Umfaller oder so, aber so dreist und offensichtlich habe ich das echt noch nicht gesehen. Ich meine, jeder in Deutschland hat diesen Merz gesehen. Also quasi die Grenze zu schließen für Menschen, die keine gültigen Papiere haben, ist unveräußerlich. Nee, wie sagt er? Unabwendbar. Da wird, nee, unverhandelbar. So
2: unverhandelbar,
1: war.
2: Ja.
1: Unverhandelbar, so war der Spruch. Ich meine, das hat ja jeder gesehen. Und dann sagt er, niemand von uns will die Grenzen schließen. Also niemand möchte eine Mauer bauen. Und das ist so interessant, weil ich glaube, er beruft sich darauf, dass er das Wort Grenzschließung nicht so explizit gesagt hat. Aber Klöckner hat's gesagt, Spahn hat's gesagt und Söder hat selbst von faktischer Grenzschließung gesprochen. Also da hat Friedrich Merz beinhart gelogen und so dreist.
0: 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Ulrich Siegmund, AfD-Spitzenkandidat für die kommende Landtagswahl in Sachsen-Anhalt, hat im Interview mit dem Deutschlandkurier die Wichtigkeit dieser Wahl betont. Hier könnte der gesamten Republik gezeigt werden, dass ein Politikwechsel in Deutschland möglich ist, sagte er. Siegmunds Wahlziel: mindestens 45%. Beobachter gehen jedoch davon aus, dass die anderen Parteien Siegmund als Ministerpräsidenten verhindern werden, auch wenn die AfD 45% erreicht. Manche sprechen sogar davon, dass eine Art Bürgerkrieg angezettelt werden soll, damit die AfD verboten werden kann. Die ehemalige Pressesprecherin des ukrainischen Präsidenten Volodymyr Zelensky, Julia Mendel, hat ihren früheren Chef in einem Interview mit dem französischen Journal Du Dimanche kritisiert. Sie berichtet von Beobachtungen zu Korruption, Manipulation, zunehmender Zensur und demokratischen Rückschritten und sieht in Zelensky eines der größten Probleme der Ukraine. Ich halte ihn für das Hauptproblem meines Landes. Die Welt hat die Ukraine letztendlich mit dem Gesicht eines einzigen Mannes verwechselt. Sie hat an dieses aus der Luft gegriffene Bild geglaubt. Ich glaube, dass Zelensky heute der Hauptnutznießer dieses Krieges ist. Dank ihm bleibt er an der Macht, da er die Wahlen abgesagt hat. Um ihn herum tummeln sich Unternehmen, die mit seinen Vertrauten verbunden sind und von Milliarden Euro aus der Europäischen Union profitieren. Und für jemanden, der so narzisstisch ist, bedeutet es enorm viel, von der ganzen Welt bejubelt zu werden, meinte Julia Mendel weiter. Dem CDU-Landrat des Rhein-Erft-Kreises, Frank Rock, wird von Seiten der Staatsanwaltschaft vorgeworfen, einer Schleuserbande geholfen zu haben, Ausländer illegal im Kreis anzusiedeln. Auffällig sind auch die Verbindungen der mutmaßlichen Schleuserbande zur CDU. So hat der Kreisverband der Partei mehrere Spenden in Höhe von insgesamt 12.500 Euro aus den Reihen der Bande erhalten. Gegen Rock und drei weitere Mitarbeiter der Kreisverwaltung wird nun ermittelt. Sie sollen in die Abläufe bei der Ausländerbehörde des Kreises eingegriffen haben. 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
1: Wickert. Wickert, der war doch bei Maischberger und hat dann erzählt, dass ihm Frauen erzählt hätten, am Jungfernstieg in Hamburg könne man nicht laufen, weil da werde man bedrängt und da sind halt diese großen Banden von jungen Migranten und so. Und dann sagte sie zu ihm, das ist doch nur anekdotische Evidenz. Das ist so.
2: Stimmt.
1: Ich meine, da hat ja jeder Fernsehsender schon drüber berichtet. Also Frau Ammann könnte auch mal was lesen, wenn sie zu einer Talkshow fährt.
2: Frau Ammann ist aber auch die ihr Höschen durchnässt, wenn Robert Habeck erwähnt wird in einer Sendung, weil dann gießt sie sich dort
3: so
2: über den
3: charmant.
2: Tisch. Mhm. Ja. Man kann sich dem Charme nicht entziehen.
3: Oh.
2: Ja.
3: Ja, genau. Das hat sie gesagt.
1: Ja, das hat sie gesagt.
3: Ah,
2: hallo, nicht nur
3: sie
2: gesagt. Nicht nur gesagt, Ulrike, wenn du ihre Augen dabei siehst, ihre Körpersprache, hat sie dabei auch noch andere Dinge getan, als nur zu sprechen. Und es ist in die Geschichte des Staatsfernsehens eingegangen. Das ist fast wie Mioska. Die krabbelte ja über den Tisch.
3: Ja, das fand ich dann, das war wie so ein Theaterstück. Da habe ich mich gefragt, ist das echt oder ist das jetzt gespielt? Das fand ich
1: Mioska
3: so krass.
1: Und Ammann prügeln sich um Habeck.
3: Ja, wirklich. Wahnsinn. Das wäre doch mal was.
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1: Du musst dir dessen aber klar sein, dass während du in der Situation steckst, denkst du, vielleicht ist das furchtbar und was weiß ich, ist vielleicht eine Trennung und ich werde nie wieder eine andere finden oder whatever. Das hat ja jeder alles schon mal durchgemacht. Am Ende des Tages, wenn man das richtig aufnimmt, ist es jedes Mal wie

0: ein Knoten, der sich gelöst hat und man entdeckt vielleicht erst Jahre später in der Betrachtung, dass es eigentlich eine gute Sache war. Aber wenn ich sage mir das ja selber auch, es gibt keine einzige Situation in meinem Leben, die nicht sich irgendwann später als positiv herausstellen wird. Existiert nicht.
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1: Vollversammlung der Bürger auf allen möglichen politischen Ebenen. Das gibt es als Thing bei den Wikingern, das gibt es als Loya Joga in Afghanistan, das gibt es als Palava bei den Arabern, das gab es bei den Indianern in Nordamerika. Und die haben einfach eins erkannt. Wenn jeder betroffen ist, dann könnte doch auch jeder, der dabei ist, die Hand heben und sagen, finde ich gut, finde ich nicht gut. Und das können wir in die Neuzeit bringen. Da gibt es ein technisches Gerät, das jeder von Ihnen hier in der Tasche hat. Warum um alles in der Welt machen wir nicht die digitale Vollversammlung jederzeit auf allen politischen Ebenen? Das ist möglich. Und ich sage Ihnen, wer das nicht will, das sind genau die, die heute am Ruder sind, weil das das Allerletzte ist, was die wollen, dass der Bürger mit Macht reingrätschen kann und plötzlich erkennt, dass er mehr kann, als alle 4 Jahre ein Kreuz zu setzen.
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0: 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Anthony Fauci, der Drosten der USA, schätzte, nach neuesten Erkenntnissen, die Corona-Sterblichkeit persönlich auf lediglich 0,2 bis 0,3%. Das ist jetzt durch sein Tagebuch herausgekommen. Nur wenige Wochen später erklärte Fauci dem US-Kongress unter Eid, das Virus töte wahrscheinlich rund 1% der Infizierten und sei damit 10-mal gefährlicher als die Grippe. Kritiker fragen nun, warum hat er seine Schätzungen so massiv übertrieben? War Geld der Pharmalobby im Spiel und was wusste Christian Drosten, der den passenden Test lieferte, der die Pandemie erst möglich machte? Die deutschen Brauereien stehen vor großen Problemen. Sinkender Konsum, steigende Kosten und der Druck des Einzelhandels. Michael Weiß, Inhaber der Meckatzer Brauerei im Allgäu, beschreibt den Wandel unverblümt. Die Geburtsraten sind seit 30 Jahren rückläufig. Jugendliche und junge Erwachsene trinken weniger Bier. Viele Menschen mit Migrationshintergrund trinken gar keinen Alkohol. Seine Schlussfolgerung: Ich gehe davon aus, dass viele Brauereien in Schwierigkeiten geraten. Im ersten Halbjahr 2026 leitete der Generalbundesanwalt 129 neue Verfahren mit Bezug zum islamistischen Terrorismus ein. Gegenüber gerade einmal 5 im Bereich Rechtsextremismus. Damit entfielen 74,1% aller neuen Terror- und Extremismusverfahren auf den Islamismus. Gegenüber dem Vorjahreszeitraum stieg ihre Zahl um mehr als die Hälfte. 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
1: Wir brauchen vor allem eine Medienrevolution. Das machen wir hier gerade. Das ist das, was wir machen. Okay, wir brauchen eine Medienrevolution, damit die Leute auch andere Perspektiven bekommen. Und wir müssen das schneller eben machen. Aber wir können nicht sagen, diese Demokratie, diese McDonald's-Demokratie, wie ich sie nenne, mit einem breiten Warenangebot, während Wareneingang, Fett und Zucker, die ist so, wie sie ist. Die können wir doch verändern, weil wir sind doch der Souverän, oder?
2: Aber
1: wir sind doch der Souverän, das Volk. Und wenn wir jetzt jemanden fragen müssen, ob wir der Souverän sind, da haben wir nicht etwas nicht verstanden. Aber weil Freiheit nimmt man sich, darum bittet man nicht.
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1: Diese Feindseligkeit kam und Beleidigungen wie Nazi-Flüsterer oder Corona-Leugner dann auch gleich von Leuten, die mich seit 10, 15 Jahren kannten. Und da ist eine rote Linie bei mir überschritten worden, wo ich mich gegen eine Ungerechtigkeit nicht mehr wehren konnte, ohne meine Existenz zu riskieren am Ende. Ich glaube, meine Zeitung hätte mich geschützt. Die fanden mich gut, aber ich habe auch fürs Theater gearbeitet, was städtisch finanziert wird, als Theaterfotograf, und ich habe für die IHK und so weiter gearbeitet, wo natürlich die ganzen politischen Netzwerke im Hintergrund sind. Und da wurde mir jetzt nicht direkt unverhohlen, aber doch ziemlich deutlich gedroht, dass wenn ich dann jetzt nicht irgendwann bald die Klappe halte, dass ich da mir um diese Jobs dann auch Sorgen machen müsste.
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1: Natürlich auch die normale Verteidigung, zum Beispiel durch eine normale Bewaffnung, die ganz wichtig ist, die ich aus meiner Sicht dem Volk nicht vorenthalten würde.
2: Du meinst aber keine Messer?
1: Nein, normalerweise auch Messer. Die Frage ist ganz einfach, Messer töten ja keine Menschen, auch Pistolen töten keine Menschen, Menschen töten Menschen. Und das ist der Punkt. Und hier müssen wir aber in diesem sensiblen Thema weit mehr ausholen, denn so plump, wie das jetzt gerade klingt, meine ich es nicht.
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0: 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Die ehemalige Pressesprecherin des ukrainischen Präsidenten Volodymyr Zelensky, Julia Mendel, hat ihren früheren Chef in einem Interview mit dem französischen Journal Du Dimanche kritisiert. Sie berichtet von Beobachtungen zu Korruption, Manipulation, zunehmender Zensur und demokratischen Rückschritten und sieht in Zelensky eines der größten Probleme der Ukraine. Ich halte ihn für das Hauptproblem meines Landes. Die Welt hat die Ukraine letztendlich mit dem Gesicht eines einzigen Mannes verwechselt. Sie hat an dieses aus der Luft gegriffene Bild geglaubt. Ich glaube, dass Zelensky heute der Hauptnutznießer dieses Krieges ist. Dank ihm bleibt er an der Macht, da er die Wahlen abgesagt hat. Um ihn herum tummeln sich Unternehmen, die mit seinen Vertrauten verbunden sind und von Milliarden Euro aus der Europäischen Union profitieren. Und für jemanden, der so narzisstisch ist, bedeutet es enorm viel, von der ganzen Welt bejubelt zu werden, meinte Julia Mendel weiter. Dem CDU-Landrat des Rhein-Erft-Kreises, Frank Rock, wird von Seiten der Staatsanwaltschaft vorgeworfen, einer Schleuserbande geholfen zu haben, Ausländer illegal im Kreis anzusiedeln. Auffällig sind auch die Verbindungen der mutmaßlichen Schleuserbande zur CDU. So hat der Kreisverband der Partei mehrere Spenden in Höhe von insgesamt 12.500 Euro aus den Reihen der Bande erhalten. Gegen Rock und drei weitere Mitarbeiter der Kreisverwaltung wird nun ermittelt. Sie sollen in die Abläufe bei der Ausländerbehörde des Kreises eingegriffen haben. Der Gesundheitsminister der Vereinigten Staaten, Robert F. Kennedy Jr., sagte im nationalen US-Fernsehen, dass Lyme-Borreliose und RSV, respiratorische Syncytialvirus, aus der Gain-of-Function-Forschung stammen. Bei Gain-of-Function-Forschung werden Organismen oder Krankheitserreger wie Viren und Bakterien im Labor so verändert, dass sie neue Eigenschaften erhalten oder bestehende Eigenschaften verstärkt werden, zum Beispiel eine höhere Ansteckungsfähigkeit, ein breiteres Wirtsspektrum oder eine erhöhte Gefährlichkeit. Der US-Gesundheitsminister sagte, die Lyme-Borreliose ist mit ziemlicher Sicherheit auf diese Experimente zurückzuführen und richtet in unserem Land nun verheerende Schäden an. RSV stammt aus einem Labor und ist heute die häufigste Todesursache bei Kindern in unserem Land. Und natürlich auch die Covid-19-Pandemie, die für die ganze Welt ein Trauma war. All diese Krankheiten lassen sich glaubwürdig mit Gain-of-Function-Forschung in Verbindung bringen, betonte der US-Gesundheitsminister. 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
1: Austritt zumindest aus der NATO, aus dem militärischen Teil der NATO, denn sonst sagen wir, müsste man noch ein bisschen was mitkriegen von der politischen Diskussion, da schon mal raus. Und da die UNO sich als immer mehr totalitäre, zentralistische Organisation gebärdet, die haben ja diesen Zusammenschluss gemacht zwischen WEF und UNO, Guterres da vor ein paar Jahren noch und Klaus Schwab, kann man sagen, die wollen in Richtung einer zentralistischen Herrschaftsstruktur, die EU auch, als Subzentrum, und wollen eine demokratiefreie Global Governance. Das ist das, wo die hinwollen.
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1: In meinem persönlichen Umfeld ist es schon so, dass wir für viele Sachen auf den Gang in den Supermarkt inzwischen verzichten können. Das ist, es dauert, dahin zu kommen.
2: Ist auch ein bisschen unbequem.
1: Natürlich ist es unbequem, aber ja, es schweißt zusammen.
2: Nein, ich sag nur, das muss man sich klar machen, es ist erstmal so die Komfortzone zu verlassen.
1: Ja, aber davor, deswegen habe ich vorher ganz bewusst gesagt, es gibt ein riesiges Spektrum an Tätigkeiten, denen wir jeden Tag nachgehen, wo ich wirklich die freie Entscheidung habe, ohne negative Konsequenzen. Gut, klar, wenn ich nicht mehr in den Supermarkt gehen kann, habe ich ein riesen Problem heutzutage. Dann verzichte ich erstmal auf diesen Bereich und mache was anderes. Guck mir das Thema Unterhaltung zum Beispiel an. Kaufe ich jetzt die Konzertkarte bei Eventim oder spreche ich meinen Straßenmusiker an, ob der mal zu mir nach Hause kommen will, gebe ihm das Geld für meine Konzertkarte und lade die ganzen Nachbarn zu mir ein. Und er macht ein schönes Wohnzimmerkonzert.
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1: Aber eine Zahl fand ich noch spannend. Die letzten, ich glaube, es waren 10 Jahre, wurden 4 Milliarden ausgegeben für den Kampf gegen rechts.
2: Nur 4 Milliarden?
1: Ja, was ist das Ergebnis davon? Also alle die ganzen Kosten, die aufgetaucht sind, um das alles zu machen. Medien, Demonstrationen und sowas alles. Was ist das Ergebnis? Wisst ihr das?
2: Eine Verdopplung der AfD.
1: 430.000 Menschen haben sich entschlossen, die rechte Seite, eher rechte Seite zu verlassen und in die linke, auf die linke Seite zu gehen. 430.000. Blöderweise sind 1.090.000 von der ehemals linken Seite auf die rechte Seite gegangen. Und das dann wahrscheinlich die, die bei der AfD gelandet sind. Insofern hat dieser ganze Zauber, dieser ganz kleinen, wir haben das vorhin auf der Landkarte gesehen, von dieser irrsinnig kleinen Gruppe Menschen, die eigentlich eine komplette Schar von Verlierern ist, der ganze Zauber hat nichts bewirkt, sondern nur das Gegenteil. Und deswegen verstehe ich nicht, und auch ganz ernsthaft und ohne jede Häme, und ohne jede Parteizugehörigkeit und so. Ich verstehe nicht, dass jetzt nicht die Vernunft regiert und dass man einfach sagt, jetzt setzen wir uns hin, jetzt haben wir unsere Aufgaben, die haben wir ja vor der Wahl definiert. Und es ist doch jetzt egal, mit wem man sie durchsetzt. Wir wollen sie halt nur durchsetzen im Sinne des Volkes, denn das Volk hat uns gewählt, ganz einfach, steht so drin, ist mit der Demokratie, geht vom Volke aus, bla bla bla. Dass das nicht möglich ist, nach der Wahl und nach den ganzen Niederlagen und nach dem ganzen Zauber, das ist mir unbegreiflich.
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0: 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In München ist ein 34-jähriger, bosnisch-herzegowinischer Staatsangehöriger nach einem Polizeieinsatz gestorben. Er soll im Hasenbergl randaliert, einen Autofahrer geschlagen und sich bei der Festnahme heftig gewehrt haben. Dabei wurden zwei Beamte verletzt. Während der Festnahme habe der Täter das Bewusstsein verloren. Trotz sofortiger Wiederbelebungsmaßnahmen sei er später in einem Krankenhaus gestorben, sagt die Polizei. Ulrich Siegmund, AfD-Spitzenkandidat für die kommende Landtagswahl in Sachsen-Anhalt, hat im Interview mit dem Deutschlandkurier die Wichtigkeit dieser Wahl betont. Hier könnte der gesamten Republik gezeigt werden, dass ein Politikwechsel in Deutschland möglich ist, sagte er. Siegmunds Wahlziel: mindestens 45%. Beobachter gehen jedoch davon aus, dass die anderen Parteien Siegmund als Ministerpräsidenten verhindern werden, auch wenn die AfD 45% erreicht. Manche sprechen sogar davon, dass eine Art Bürgerkrieg angezettelt werden soll, damit die AfD verboten werden kann. Elektroautos werden laut einer Untersuchung des Center Automotive Research wieder teurer. Wer aber einen Verbrenner kauft, bekommt hingegen sehr günstige Fahrzeuge. Hohe Rabatte auf Verbrenner gewähren derzeit die Hersteller Audi, Opel und BMW. Diese lagen bei bis zu 31,5% pro Auto. 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
1: Denn diesen Deep State geht es bei der Ostfront tatsächlich ums Überleben. Die NATO braucht diesen Krieg und braucht schon immer die Kriege für ihre waffenindustrielle Ausweitung. Denn die NATO ist nichts anderes als ein Standardisierungsbündnis von teuren, im Wesentlichen US-Produkten für die angeschlossenen Insassen und die Steuerzahler, die diese Waffen dort bestellen können. Wenn NATO-Kaliber, wie dieses Fünfer-Kaliber für die Sturmgewehre oder NATO-Waffen, die dann kompatibel sein müssen, zwischen den verschiedenen Kampfflugzeugen eingeführt werden, dann sind es eben immer die USA, die davon profitieren. Dieser Deep State breitet sich nun in Europa aus und schafft eben mit seiner Neben-NATO, seiner Northern Group, die Ersatzhandlung, die er braucht, weil Trump absehbar nicht mehr mitmachen.
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1: Wir haben auf zwei Karten verschiedene Linien drauf gemalt und die sollten einfach zeigen, welche Linie auf der einen Karte ist genauso lang wie die Linie auf der anderen Karte. Und es war wirklich sehr einfach, also sehr offensichtlich, welche Linie von diesen zwei, drei Linien, die da jetzt waren, genauso lang ist wie die Linie auf der anderen Karte. Wirklich ganz simpel. Und dann haben aber einfach alle in diesem Experiment, weil es war ja nur eine Person, war ja das, die wahre Versuchsperson, haben einfach alle auf eine andere Linie gezeigt, die offensichtlich falsch ist, die niemals so gleich lang ist wie die andere. Ganz offensichtlich. Und in 75% der Fällen haben sich die Leute dann irgendwann mindestens einmal, also 75% der Leute, mit denen dieses Experiment gemacht wurden, haben mindestens einmal sich von der Masse überzeugen lassen, ihre eigene Wahrnehmung ignoriert und gesagt, ey, wenn so viele hier gegen mich sind, dann müssen die recht haben, obwohl es so was offensichtlich ist, wie welche Linie hier jetzt gleich lang ist.
2: Ja, das ist halt schön.
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1: Du nennst ja Drosten auch öffentlich einen Wissenschaftsbetrüger. Hat er dich deswegen eigentlich belangt, verklagt oder so?
2: Natürlich nicht. Was soll er machen? Wie will er mich belangen? Also ich habe ja die ganzen Fakten auf meiner Seite. Ich kann beweisen, dass er ein Betrüger ist. Er ist nicht ein Betrüger, er ist einer der größten Kriminellen der Menschheitsgeschichte. Da kann er mich auch nicht für belangen. Ich kann es auch nachweisen. Der hat wahrscheinlich Millionen Leute auf dem Gewissen. Indirekt natürlich, ne? Er hat die ja nicht persönlich umgebracht, aber indirekt hat er sie umgebracht. Mhm. Dadurch, ohne seinen Test, gäb's diese Pandemie nicht. Er hat ja selber in mehreren Interviews gesagt, von wegen, ja, ohne diesen Test wüsste man gar nicht, dass es die Pandemie überhaupt gibt. Das ist ja eine öffentliche Aussage von ihm. Ja?
1: Das ist auch wirklich,
2: das heißt, verrückt. Genau. Und er hat auch beim Interview mit der Wirtschaftswoche gesagt, von wegen, ja, das ist kein Tool, um nachzuweisen, ob jemand krank ist oder nicht.
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Nicht-muslimischen Polizisten in der britischen Region West Midlands wurde nach Informationen des Telegraph empfohlen, sich im Rahmen eines Akts der Solidarität am Fasten während des islamischen Fastenmonats Ramadan zu beteiligen. Hintergrund ist ein Aufruf des Verbands muslimischer Polizeibeamter der Region. Dem CDU-Landrat des Rhein-Erft-Kreises, Frank Rock, wird von Seiten der Staatsanwaltschaft vorgeworfen, einer Schleuserbande geholfen zu haben, Ausländer illegal im Kreis anzusiedeln. Auffällig sind auch die Verbindungen der mutmaßlichen Schleuserbande zur CDU. So hat der Kreisverband der Partei mehrere Spenden in Höhe von insgesamt 12.500 Euro aus den Reihen der Bande erhalten. Gegen Rock und drei weitere Mitarbeiter der Kreisverwaltung wird nun ermittelt. Sie sollen in die Abläufe bei der Ausländerbehörde des Kreises eingegriffen haben. Im ersten Halbjahr 2026 leitete der Generalbundesanwalt 129 neue Verfahren mit Bezug zum islamistischen Terrorismus ein. Gegenüber gerade einmal 5 im Bereich Rechtsextremismus. Damit entfielen 74,1% aller neuen Terror- und Extremismusverfahren auf den Islamismus. Gegenüber dem Vorjahreszeitraum stieg ihre Zahl um mehr als die Hälfte. 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
1: Aber die sind ja alle nicht mehr da. Jetzt sind ja so Leute da wie Georg Restle, ja, das ist der Monitor-Chef, der Chef des Politmagazins Monitor, ja. Der jetzt gerade wieder, was hat er alles auf X?
2: Jetzt guck mal, aber jetzt guck doch mal, jetzt guck doch mal. Also gerade also, was den Restle angeht, ja, ich gucke ja Monitor, seit ich irgendwie laufen kann. Der Restle hat eine politische Meinung, so. Und diese Meinung unterscheidet sich erstmal von meiner und von deiner vermutlich noch grundsätzlicher. Und dementsprechend ist der natürlich mit seinem Magazin in der Schusslinie von genau den Leuten, die mit dem, was er da sagt, überhaupt nichts anfangen können. Das stellen wir fest.
1: Ja, aber er hat jetzt auch nicht die Aufgabe, für seine eigene politische Meinung in sein Magazin zu gießen.
2: So, weiß auch auf. Und der Punkt ist, das kann so lange gut gehen. Ein Magazin ist dann natürlich eine andere Sache als eine Nachrichtensendung. Ne? Magazin ist ja immer schon so ein bisschen anders. Der Punkt ist, das Problem ist nicht, dass der Georg Restle da seine Meinung sagt, sondern das Problem ist, dass es keinen anderen gibt, der eine Sendung macht, die auch zu diesem Zeitpunkt läuft.
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1: Ich habe mir gedacht, wenn ich da jetzt nicht kritisch bin und wenn ich da nicht gegenhalte und wenn ich da nicht zumindest Fragen stelle und wenn ich das alles nicht mache, was ich das absolute Recht habe zu machen, also Recht im Sinne von Gerechtigkeit vor allen Dingen auch, ne, also ein Gerechtigkeitsgefühl, dann mache ich den gleichen Fehler wie meine Großeltern. Und mich treibt diese Gerechtigkeit. Ich weiß, dass die Definition von Gerechtigkeit vielleicht ein philosophischer, komplexer Fall ist in den verschiedenen Gruppen, aber mich treibt nur eins. Mich treibt die Gerechtigkeit bzw. die Ungerechtigkeit. Ich habe das hier von dir, habe ich das ja gehört. Und wir haben davor jetzt nicht so viel zusammen zu tun gehabt. Ich habe in meiner Sendung sofort morgens davon geredet, weil das wirklich ungerecht ist. Eine Unverschämtheit und ungerecht. Das Gleiche, was dir auch passiert ist. Und mich treibt keine Partei, keine Politik, keine Politik. Ist mir alles wurscht, egal. Was mich treibt, ist die Ungerechtigkeit, dass nicht geklärt wird.
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1: Da draußen, außerhalb der Politik, in der rauen Welt, außerhalb von Schloss Bellevue, wo der Bundespräsident sagt, dass wir im besten Deutschland aller Zeiten leben. Ja, er vielleicht. Ja? Außerhalb dieser Welt müssen die Menschen hart arbeiten. Sie müssen hart lernen, hart arbeiten und sie müssen was zustande bringen, um Geld zu verdienen. Der beste Weg, wenn sie komplett scheitern würden da draußen in der Wildnis, in der wir alle uns durchschlagen müssen, ist in die Politik zu gehen. Sie brauchen in der Politik keine Ausbildung zu haben. Sie müssen nichts können. Sie müssen auch nichts durchdringen und können trotzdem dort 4 bis 5 Mal so viel verdienen wie der Durchschnittsbürger. Das heißt, die Politik zieht die an, die in der Politik besser verdienen würden als draußen. Und das ist der erste Mechanismus der adversen Selektion. Die Politik zieht diejenigen an, die es draußen zu nichts bringen und die wahrscheinlich draußen noch nicht mal einen Hartz-IV-Antrag ausfüllen könnten, korrekt? Ja? Und die gehen dann in die Politik.
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0: 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In München ist ein 34-jähriger, bosnisch-herzegowinischer Staatsangehöriger nach einem Polizeieinsatz gestorben. Er soll im Hasenbergl randaliert, einen Autofahrer geschlagen und sich bei der Festnahme heftig gewehrt haben. Dabei wurden zwei Beamte verletzt. Während der Festnahme habe der Täter das Bewusstsein verloren. Trotz sofortiger Wiederbelebungsmaßnahmen sei er später in einem Krankenhaus gestorben, sagt die Polizei. Elektroautos werden laut einer Untersuchung des Center Automotive Research wieder teurer. Wer aber einen Verbrenner kauft, bekommt hingegen sehr günstige Fahrzeuge. Hohe Rabatte auf Verbrenner gewähren derzeit die Hersteller Audi, Opel und BMW. Diese lagen bei bis zu 31,5% pro Auto. Ulrich Siegmund, AfD-Spitzenkandidat für die kommende Landtagswahl in Sachsen-Anhalt, hat im Interview mit dem Deutschlandkurier die Wichtigkeit dieser Wahl betont. Hier könnte der gesamten Republik gezeigt werden, dass ein Politikwechsel in Deutschland möglich ist, sagte er. Siegmunds Wahlziel: mindestens 45%. Beobachter gehen jedoch davon aus, dass die anderen Parteien Siegmund als Ministerpräsidenten verhindern werden, auch wenn die AfD 45% erreicht. Manche sprechen sogar davon, dass eine Art Bürgerkrieg angezettelt werden soll, damit die AfD verboten werden kann. 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
1: Mit der Entscheidung oder mit der Erfindung der Verwertung der Kohle hat die Menschheit einen Riesensprung gemacht und sich von der Abhängigkeit von natürlichen Energien befreit. Markus Krall hat es mal so schön vor kurzem gesagt, wir hatten einen Erntefaktor von Energie, wenn wir im Mittelalter waren, von etwa 3 bis 5. Wir sind in den Wald gegangen, haben Holz geschlagen, haben das verbrannt, haben mit dem Verbrennen unsere Wohnung geheizt und unser Essen gekocht und so weiter und haben die Tiere gefüttert, die dann entsprechend die Mehrarbeit geleistet haben. Aber immer so im Faktor 3 bis 5. Mehr war es nicht. Mit der Kohle sind wir auf etwa einen Faktor 15 gekommen, 15 bis 20. Vielleicht sogar 25. Mit der elektrischen Energie mit den Kraftwerken sind wir bei 25, 30. Mit der Kernenergie sind wir bei 100.
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1: Also ich finde in Deutschland, und das merkt man sehr oft so an dieser Frage, ich meine, war ja hier auch nicht anders in der Gesprächsrunde, so die erste Frage ist, was machst du? So dieses Name, Beruf. Und ich glaube, dass es in Deutschland halt so ein super großes Ding ist, dieses Image, was jemand macht und dieser Druck, der dabei aufgebaut wird. Und im Ausland ist es halt, also zum Beispiel in Portugal sind die Leute sowas von warm und das ist eigentlich relativ egal. Da ist so ein Verständnis für das Wesen eigentlich mehr gegeben. Oder man will sich kreativ ausleben und dann gibt's das mehr. Also finde ich im Deutschen immer noch so ein bisschen verklemmter, auch wenn ich sagen will, dass es viel besser wird, finde ich, dass doch noch immer so eine Grundkälte existiert, die mich dann halt auch rausgebracht hat.
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1: Aber generell ist das so lustig, dieses ganz aufgeregte Hecheln der deutschen Medien, weil die haben ja jeden Tag, müssen sie ja neue, umstrittene Personalentscheidungen von Donald Trump verkünden. Eigentlich immer verbunden mit Worten wie Verschwörungsmythen und Fake News. Ja? Und besonders lustig, jetzt hat ja der argentinische Präsident Milei Trump besucht, ne, in Mar-a-Lago da in Florida. Und der Milei hat es dann in der Bild auf zweimal radikal in einem Satz geschafft. Ich lese ihn euch vor. Der radikal-liberale Milei hat seit seiner Amtsübernahme die Staatsausgaben radikal gekürzt.
2: Radikal.
1: Dazu dann noch Exzentriker und Anarchokapitalist.
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0: 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Anthony Fauci, der Drosten der USA, schätzte, nach neuesten Erkenntnissen, die Corona-Sterblichkeit persönlich auf lediglich 0,2 bis 0,3%. Das ist jetzt durch sein Tagebuch herausgekommen. Nur wenige Wochen später erklärte Fauci dem US-Kongress unter Eid, das Virus töte wahrscheinlich rund 1% der Infizierten und sei damit 10-mal gefährlicher als die Grippe. Kritiker fragen nun, warum hat er seine Schätzungen so massiv übertrieben? War Geld der Pharmalobby im Spiel und was wusste Christian Drosten, der den passenden Test lieferte, der die Pandemie erst möglich machte? Die deutschen Brauereien stehen vor großen Problemen. Sinkender Konsum, steigende Kosten und der Druck des Einzelhandels. Michael Weiß, Inhaber der Meckatzer Brauerei im Allgäu, beschreibt den Wandel unverblümt. Die Geburtsraten sind seit 30 Jahren rückläufig. Jugendliche und junge Erwachsene trinken weniger Bier. Viele Menschen mit Migrationshintergrund trinken gar keinen Alkohol. Seine Schlussfolgerung: Ich gehe davon aus, dass viele Brauereien in Schwierigkeiten geraten. Der Gesundheitsminister der Vereinigten Staaten, Robert F. Kennedy Jr., sagte im nationalen US-Fernsehen, dass Lyme-Borreliose und RSV, respiratorische Syncytialvirus, aus der Gain-of-Function-Forschung stammen. Bei Gain-of-Function-Forschung werden Organismen oder Krankheitserreger wie Viren und Bakterien im Labor so verändert, dass sie neue Eigenschaften erhalten oder bestehende Eigenschaften verstärkt werden, zum Beispiel eine höhere Ansteckungsfähigkeit, ein breiteres Wirtsspektrum oder eine erhöhte Gefährlichkeit. Der US-Gesundheitsminister sagte, die Lyme-Borreliose ist mit ziemlicher Sicherheit auf diese Experimente zurückzuführen und richtet in unserem Land nun verheerende Schäden an. RSV stammt aus einem Labor und ist heute die häufigste Todesursache bei Kindern in unserem Land. Und natürlich auch die Covid-19-Pandemie, die für die ganze Welt ein Trauma war. All diese Krankheiten lassen sich glaubwürdig mit Gain-of-Function-Forschung in Verbindung bringen, betonte der US-Gesundheitsminister. 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
1: Dieses Nachrichtenfallbieten muss ein Stück weit Manipulation sein, denn das ritualisierte Nachrichtenaufnehmen funktioniert nicht mehr. Wir stehen im Hotel, wollen uns einchecken, müssen 25 Minuten warten wegen eines Systemabsturz, also ein ganz normaler Morgen im Hotel. Und dann bekommst du unweigerlich mit, was auf den Schirmen läuft. Und das wissen natürlich die Nachrichtenmacher und wollen es so formulieren, dass du dann auch dabei bleibst. Und ein Stück weit kann man das auch gar nicht vorwerfen.
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1: Das ist der Ausgangspunkt für die sogenannte Verzerrungstheorie, die der Karabakka hat. Die Theoria della Distorsion, sagt er. Er sagt, das, was die Leute da beobachten, ist nicht das, was es ist, sondern das ist etwas, was hervorgerufen wird durch irgendetwas außerhalb unserer Raumzeit und der Projektion von dem Beobachter, der das beobachtet. Das ist das Ergebnis eines Zusammenspiels zwischen etwas anderem außerhalb unserer Raumzeit und unserem Verstand, unserer Wahrnehmung, unserem Bewusstsein. Und es macht absolut Sinn.

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1: Ja, aber warte, ich möchte nur, eins muss man noch dazu sagen, was auch interessant war. Außenminister Rubio hat ja jetzt auch noch was gesagt. Und zwar, er sagte das, wofür wir als Aluhüte beschimpft wurden. Die Ukraine ist ein Stellvertreterkrieg. Wir haben
2: also
1: die Ukraine.
2: Boris Johnson,
1: Ja, wir haben die Ukraine gebeten, die Diplomatie nicht zu sabotieren. Selenskyj, ja, und dann so weiter. Aber er hat gesagt, es ist ein Stellvertreterkrieg zwischen Russland und den USA.
3: Nein.
1: Das ist natürlich gegen die beiden Regierungen. Ja, das sagt der Außenminister der USA.
3: Ja. Folge 3.251.781 von Wir haben es vorab gemeldet und alle in den freien Medien wussten es.
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0: 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In München ist ein 34-jähriger, bosnisch-herzegowinischer Staatsangehöriger nach einem Polizeieinsatz gestorben. Er soll im Hasenbergl randaliert, einen Autofahrer geschlagen und sich bei der Festnahme heftig gewehrt haben. Dabei wurden zwei Beamte verletzt. Während der Festnahme habe der Täter das Bewusstsein verloren. Trotz sofortiger Wiederbelebungsmaßnahmen sei er später in einem Krankenhaus gestorben, sagt die Polizei. Ulrich Siegmund, AfD-Spitzenkandidat für die kommende Landtagswahl in Sachsen-Anhalt, hat im Interview mit dem Deutschlandkurier die Wichtigkeit dieser Wahl betont. Hier könnte der gesamten Republik gezeigt werden, dass ein Politikwechsel in Deutschland möglich ist, sagte er. Siegmunds Wahlziel: mindestens 45%. Beobachter gehen jedoch davon aus, dass die anderen Parteien Siegmund als Ministerpräsidenten verhindern werden, auch wenn die AfD 45% erreicht. Manche sprechen sogar davon, dass eine Art Bürgerkrieg angezettelt werden soll, damit die AfD verboten werden kann. Im ersten Halbjahr 2026 leitete der Generalbundesanwalt 129 neue Verfahren mit Bezug zum islamistischen Terrorismus ein. Gegenüber gerade einmal 5 im Bereich Rechtsextremismus. Damit entfielen 74,1% aller neuen Terror- und Extremismusverfahren auf den Islamismus. Gegenüber dem Vorjahreszeitraum stieg ihre Zahl um mehr als die Hälfte. 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
1: Und Robert F. Kennedy, der soll ja zumindest sehr verantwortlich arbeiten in Sachen Gesundheit für die USA. Ob er jetzt als Gesundheitsminister ernannt wird, das wird man sehen. Der möchte natürlich, das hat er angekündigt, den Pharmafilz bekämpfen in den Arzneimittelbehörden. Und News hat sich das mal, also das Portal News, die haben sich das mal ein bisschen näher angeschaut und haben auch recherchiert, dass Robert F. Kennedy Jr., der ja sozusagen übergelaufen ist von den Demokraten zu Trump, in Teilen seiner berühmten Familie inzwischen als Nestbeschmutzer gelten soll. 5 Familienmitglieder hätten eine Erklärung abgegeben, in der sie die Unterstützung Donald Trumps als Verrat bezeichneten. Und Kennedy antwortet, es stehe seinen Familienmitgliedern frei, seine Entscheidung abzulehnen. Wörtlich, nicht ich habe die Demokratische Partei verlassen, sie verließ mich.
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1: Wer sind die Räuber? Wir haben momentan ungefähr 1% der Erdbevölkerung, gehört ungefähr 50% der Erdvermögen. Und den unteren 1% gehört, den unteren 53% gehört 1% Vermögen. Das führt dazu, dass tagtäglich über Boden, Mieten, Pachten, über Zinsen, über Dividenden, tagtäglich jeder von uns, ob ich ein Wasser kaufe, einen Stift kaufe, da ist immer ein Kapitalanteil drin. Das fließt immer an die oberen 1% zur Hälfte. Und da sprechen wir nicht von Raub und Freiwilligkeit. Wenn ich wohnen muss, ich schaue mir die Vonovia-Bilanz an der letzten 3 Jahre und sehe, die Mietzahlungen waren 3 bis 4 Milliarden pro Jahr. Die Dividenden waren je nach Jahr 700 bis 1000 Millionen, also 0,7 ist 1 Milliarde. Das heißt, jeder Vonovia-Mieterin und Mieter zahlt 1/4 direkt an die Aktionäre. Die Aktionäre sitzen zu 89% im Ausland, wissen gar nicht, wo die 500.000 Wohnungen sind.
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1: Nein, mir ist nicht bekannt. Ich habe keine persönlichen Informationen über verdeckte Operationen. Dann würde ich sie publik machen. Von die anderen genannten, die seit vielen Jahren vorbei sind, sind ja über die wird allgemein gesprochen, auch in den Sicherheitskreisen. Aber es ist bekannt, dass deutsche Einheiten sich in allen möglichen Auslandseinsätzen beteiligt haben, inoffiziell in den letzten Jahren. Es gibt ja deutsche Soldaten, die tatsächlich Kampferfahrung haben. Die das erstaunlicherweise sind.
2: Die waren ja auch in Afghanistan, ne?
1: Beispielsweise, ja. Und da waren tatsächlich auch reguläre Truppen, wie die Jäger zum Beispiel, waren ja, in Afghanistan. Aber auch das KSK, was ja immer wieder unter Verdacht gerät bei Nancy Pfizer, wollte ich nur sagen, warum bin ich noch nie auf den Namen gekommen? Nancy Pfizer passt ja auch. die werden ja kritisch gesehen und das sind kampferfahrene Soldaten und die warnen vor Krieg. Ja, Jens, entschuldige.
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Nicht-muslimischen Polizisten in der britischen Region West Midlands wurde nach Informationen des Telegraph empfohlen, sich im Rahmen eines Akts der Solidarität am Fasten während des islamischen Fastenmonats Ramadan zu beteiligen. Hintergrund ist ein Aufruf des Verbands muslimischer Polizeibeamter der Region. Elektroautos werden laut einer Untersuchung des Center Automotive Research wieder teurer. Wer aber einen Verbrenner kauft, bekommt hingegen sehr günstige Fahrzeuge. Hohe Rabatte auf Verbrenner gewähren derzeit die Hersteller Audi, Opel und BMW. Diese lagen bei bis zu 31,5% pro Auto. Die ehemalige Pressesprecherin des ukrainischen Präsidenten Volodymyr Zelensky, Julia Mendel, hat ihren früheren Chef in einem Interview mit dem französischen Journal Du Dimanche kritisiert. Sie berichtet von Beobachtungen zu Korruption, Manipulation, zunehmender Zensur und demokratischen Rückschritten und sieht in Zelensky eines der größten Probleme der Ukraine. Ich halte ihn für das Hauptproblem meines Landes. Die Welt hat die Ukraine letztendlich mit dem Gesicht eines einzigen Mannes verwechselt. Sie hat an dieses aus der Luft gegriffene Bild geglaubt. Ich glaube, dass Zelensky heute der Hauptnutznießer dieses Krieges ist. Dank ihm bleibt er an der Macht, da er die Wahlen abgesagt hat. Um ihn herum tummeln sich Unternehmen, die mit seinen Vertrauten verbunden sind und von Milliarden Euro aus der Europäischen Union profitieren. Und für jemanden, der so narzisstisch ist, bedeutet es enorm viel, von der ganzen Welt bejubelt zu werden, meinte Julia Mendel weiter. 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